0: Ecke drauf. In der Ecke. Ah, im Eckhaus, bei Bo Arena, also in meiner Plattform.
1: Ja, aber das sind Schornsteine da.
0: Nein.

0: Gruppe die Rakete aus der Hand und nicht losgelassen hat und so. Ja, und die Gruppe dann. Die Bengalos auf dem Arm. Wenn du so hacke bist, ja.
1: Ich hab zum Glück noch weggeschaut.